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3: Florentina und Forti mit Como Te Amas. 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
0: 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Es ist 3 Uhr.
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1: Es ist 4 Uhr.
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2: Es ist 5 Uhr.
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0: 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Es ist 6 Uhr.
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2: Es ist 7 Uhr.
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18: Guten Morgen, 8 Uhr haben wir es. Und Freunde, ich pfeife mir hier gerade so einen griechischen Salat rein von gestern Abend, habe ich gemacht. Gurke, Paprika, Tomate, Zwiebel. Und ihr checkt nicht, ich habe diese Zwiebel unterschätzt. Ich habe gestern Abend schon aufgestoßen. Und jetzt stinke ich hier auch das ganze Studio voll. Aber Leute, wie geil ist es? Einfach auch mal anders in den Tag starten. Vielleicht habt ihr heute auch ein Frühstück, wo nicht jeder sagen würde, geil. Aber ihr feiert's. Hier auf Absolut Germany starten wir in diesen Dienstag mit Chapo 102 und verliebt, verlobt. Ich bin Easy, hi.

Guten Morgen, Freunde, hier mit Absolut Germany. Jetzt in der Playlist habe ich Reezy. Und Reezy hat einen Song über Karim Benzema gemacht, der ist Fußballer. Und für Reezy ist es aber nicht nur diese Fußballebene, sondern eben auch Erfolg, Luxus, Status. Und auf seinem neuen Album Rahim, was jetzt draußen ist, da hat er ganz viele Songs mit berühmten Menschen. Und er selber sagt, ey, die haben mich geprägt, die haben mich inspiriert. Und deswegen heißen die Songs eben nach berühmten Menschen. Und dieser Song hier eben deshalb Karim Benzema. Wir hören jetzt rein auf Absolut German.

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0: 20 nach 8 hier auf Absolut Germany. Hi, schönen Dienstag. Hier machen wir die Bühne frei.
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0: Immer montags um 20 Uhr ist unsere Newcomer-Show Bühne frei. Wir suchen die besten Newcomer in ganz Deutschland, laden die zu uns ein und dann schauen wir mal, was die so drauf haben und zu erzählen haben. Natürlich bringen die auch immer ihre Songs mit. Und gestern Abend bei uns am Start war Ria. Sie wohnt in Leipzig. Sie wusste schon mit 4 Jahren, dass sie Sängerin werden will. Und wir haben sie gestern gefragt, ey, wovon träumst du denn noch in der Zukunft?
3: Mein Debütalbum steht jetzt an. Das möchte ich erstmal fertig produzieren und rausbringen und ansonsten ganz viel auf Bühnen stehen und meine Songs an Leuten vorspielen und noch mehr Songs schreiben. Also, ja.
0: Na klar, das sind die Träume von einer Newcomerin. Logisch. Das ganze Interview könnt ihr nachhören auf absolutradio.de. Und hier hören wir jetzt rein in einen Song von Ria. Und zwar 2CL heißt der. Auf Absolut Germany.

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minus 20 Grad. Und das mitten in Afrika. Hi, hier ist Absolut Germany bei euch an um 20 vor 9. Und Freunde, so kalt kann es oben auf dem Kilimanjaro werden. Und jetzt noch mal eine andere Schätzfrage. Was denkt ihr, wie lange braucht man eigentlich, bis man nach ganz oben gekommen ist? Je nach Route braucht man so 5 bis 9 Tage. Bei Summer Jam und Billa Joe, ja, da dauert es nicht so lang. Die beiden haben einen Song gemacht, der heißt Kilimanjaro. Und das geht in 2 Minuten hier auf Absolut.

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früher bei Sportkursen, die zwingt uns durchzuziehen, Freunde. Vielleicht habt ihr heute schon Sport gemacht, seid auf dem Weg ins Gym oder heute Nachmittag einen Kurs gebucht. Ey, hier auf Absolut Germany müssen wir über die Sache sprechen. Das erstens finde ich eine Frechheit mit diesen Stornogebühren. Wenn man einen Kurs zu spät quasi ablehnt und sagt, nee, ich komme heute nicht, dass man dann einfach Strafe zahlen muss. Manchmal sogar bis zu 10 Euro. Und auf der anderen Seite ist es aber auch so eine Motivation, weil man sich denkt, nee, also 10 Euro ist dann doch zu viel, um nicht hinzugehen. Und im Endeffekt ist es geil, weil wir dann schon Sport gemacht haben und das irgendwie die Stornogebühr uns dazu zwingt. Hier auf Absolut Germany habe ich jetzt für euch Oleg Sesh mit MC El Davinte und Mohamed Ramadan. Das

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12: 9 Uhr. Hi Freunde, guten Morgen an diesem Dienstag. Ich bin Easy und ich habe gleich zum Wachwerden nochmal eine ordentliche Nummer hier mit dabei um 8:45, die uns wach macht und die irgendwie so außergewöhnlich und cool ist. Forti und Bowser mit Vampa. Liebe ich und deswegen bekommt ihr die in einer Viertelstunde. Jetzt geht's rein mit Reezy und Comeback hier auf Absolut Germany.

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0: 10:50, einen schönen guten Morgen hier mit Absolut Germany. Und Freunde, vielleicht kennt ihr es. Der Abend war eine völlige Eskalation, wie in so einem Film. Aber dann am nächsten Morgen, oh, da fehlen dann echt so ein paar Szenen und man hat einen fetten Filmriss. Das ist alles so ein bisschen dizzy und verschwommen. Und genau darüber hat Chiago einen Song gemacht. Der heißt auch Verschwommen und den habe ich hier auf Absolut Germany, Deutschlands Mainstage. Und wir kennen diesen Moment und manchmal kann man den nicht ändern. Und es passiert immer wieder, diese Party, die verschwimmt. Hier jetzt am Start für euch, Chiago.
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diesen beiden Mäusen gleich hier mit dabei. Und Freunde, ich wünsche mir manchmal mehr Features noch von Rin, mit Rin. Ein paar andere, außer Schmidt vielleicht, aber hey, die verstehen sich eben. Und gleich deswegen die Version mit Kanda Gray. Vorher, jetzt am Start, massive Töne, Cruisen. Und vielleicht ist das eure Begleitung entweder auf dem Weg zur Arbeit oder vielleicht auch beim Frühstück hier.

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0: Guten Morgen, wir sind die Absolut Germany Community. Natürlich wir Moderatoren, aber auch ihr, wir zusammen hier auf Absolut Germany. Denn warum sind wir eine Community? Wir tauschen uns aus per WhatsApp und wir feiern eine Sache und das ist Musik aus Deutschland, Freunde. Und die Marie aus Papenburg hat sich reingemeldet und sie hört Absolut Germany schon eine ganze Weile.
1: Ich höre euch schon relativ lange. Ich glaube, seitdem ich das Auto habe, also seit fast 2 Jahren. Ich sitze gerade im Auto und ich wundere, bin gerade auf Arbeit angekommen. Das höre ich am meisten. Ich liebe Apache, ich liebe Bad Moms J. Also da habt ihr auf jeden Fall alles dabei, aber ich höre eigentlich ziemlich viel. Ich arbeite als Ergotherapeutin, ich sitze dementsprechend oft im Auto und höre dann natürlich Absolut Germany, weil bester Musiksender. Also alle, die es noch nicht entdeckt haben, sollten das auf jeden Fall tun. Ich wünsche euch einen wundervollen Tag.
0: Ja, Mann, da ganz viel Spaß bei der Arbeit als Ergotherapeutin. Grüße gehen natürlich raus. Dir einen wunderschönen Tag. Und genau, wenn ihr Absolut Germany feiert, ey, dann empfehlt es doch einfach mal weiter. Sagt mal zu euren Freunden, ey, hier, ich habe einen geilen Sender gefunden, der dir auch gefällt. Denn wir spielen Deutschrap, Deutschpop und alles, was euch gefällt. Und auch Bad Moms J. Marie aus Papenburg feiert sie, wir auch hier in Deutschland. Und hier ist sie auf Absolut Germany mit OMG jetzt um 20 vor 10.

ist Moff. Das hat man früher gesagt und vielleicht sagen das einige von euch auch heute noch. Ein Mensch ohne Freunde. Und damit einen schönen guten Morgen an diesem Dienstag. Wir haben es 10 vor 10 hier auf Absolut Germany. Und ja, das war eine Beleidigung, jemanden Moff zu nennen. Klar, weil man so sagt, ey, du bist ein Moff, du hast einfach niemanden. Und es war aber auch manchmal so ein bisschen neckisch, dass man gesagt haben, ey, du Moff, was willst du eigentlich? So nach dem Motto, ne? Das war irgendwie so Mic Drop und der Satz für alles. Und dieses Moff, M-O-F, das hat UFO361 tatsächlich auf seiner Unterlippe tätowiert, also innen. Und er hat sich nämlich eine Zeit lang wirklich mal so gefühlt. Und das ist ein bisschen sad und viele kennen das vielleicht auch, wenn sie mit Mobbing zu tun haben. Und das ist einfach keine geile Sache und manchmal wird daraus echt auch schnell ernst. Und bei UFO361 ist es eben verewigt, weil er sich so fühlt. Hier auf Absolut Germany habe ich seine neue Nummer. Roof Faller Stars.

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17: 10 Uhr haben wir es hier auf Absolut Germany und in ganz Deutschland, denn ihr könnt uns, egal wo ihr in Deutschland seid, überall empfangen. Und das ist doch einfach übelst geil, oder? Man muss nicht irgendwie wechseln, hat irgendwelche Störgeräusche, ne. Entweder ihr schmeißt unsere App an oder wir laufen irgendwo auf einem DAB Plus Radiosender und ihr habt einen geilen Sound und ich pack euch noch Deutschrap in die Playlist. Eine Nummer, die immer Good Vibes macht, gleich Monet 192 mit Ella. Und den Anfang in diese Stunde macht Pasha im Augenblick. Ich bin easy. Hi, wir haben es jetzt kurz nach 10.

Ihr seid zwischen 11 und 20 Jahre alt. Dann habt ihr heute Morgen den Jackpot gezogen, Freunde. Hier auf Absolut Germany um 10 nach 10 wünsche ich euch erstmal einen schönen guten Morgen. Ich bin Easy. Und wie jedes Jahr steht das Jugendwort des Jahres zur Auswahl. Bis zum 28. September könnt ihr noch abstimmen, aber ihr müsst eben zwischen 11 und 20 sein. Und ich falle da leider raus. Ich kenne leider auch niemanden. Vielleicht begegne ich noch irgendeinem Jugendlichen auf der Straße und kann sagen, ey, stimm mal hierfür. Aber vielleicht habt ihr ja einen Bruder, eine Schwester und könnt da irgendwie ein bisschen noch mitreden. Also zur Auswahl sind es die Top 3, Crash Out, Peak und Rage Bait. Crash Out, ne, wenn man durchdreht, Peak, wenn etwas nicht geiler geht und Rage Bait, wenn irgendjemand offensichtlich irgendwas für Klicks macht und das einfach, das kann nicht wahr sein. Ich muss sagen, ich benutze alle drei und so zufrieden war ich eigentlich noch nie. Und wenn es Crash Out nicht wird, dann gehe ich Crash Out, das sage ich euch, wie es ist. Hier auf Absolut Germany geht's weiter mit 01099 und Peep Toe.

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1: Dienstag ist es, Freunde. Hier läuft Absolut Germany bei euch, Deutschlands Mainstage. Hallöchen damit und Freunde, wieso ist es eigentlich so, dass man Arzttermine immer ausmacht in der Arbeitszeit? Also, dass man schnell quasi jetzt um 10.20 Uhr einfach mal irgendwo schnell hinhuscht und schnell anruft und dass die Termine dann auch in die Arbeitszeit fallen. Wieso ist das immer so? Wieso sind Termine immer irgendwie nicht frei, wenn es einem gut kommt? Ich weiß nicht, wie es bei euch ist. Und vielleicht seid ihr auch gerade auf dem Weg zu eurem nächsten Arztbesuch. Bei mir passt es nie rein. Vielleicht passt es bei euch. Die Musik passt bei uns immer. Curse habe ich mit wahrer Liebe hier auf Absolut Germany.

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0: Hello, 20 vor 11 haben wir es an diesem Dienstag hier auf Absolut Germany, Deutschlands Mainstage. Und bei uns jetzt am Start ist BAC aus Österreich. Und wir haben mit ihm gesprochen und gefragt, ey, sag mal, was warst denn du eigentlich für ein Typ in der Schule?
1: 100%iger Klassenclown. Ich habe mich nicht so gut benommen, würde ich mal oft sagen. Kommt halt überhaupt nicht gut, wenn Schule mir nicht so wichtig ist und dass man dann einfach dann, ist einem auch egal, ob man jetzt rausgesetzt wird oder ob man jetzt da und da. Aber empfehle ich nicht weiter.
0: Ja, das kenne ich, obwohl ich kein Klassenclown war. Aber wir kennen doch alle den Namen von meistens dem Typ, der in der Klasse war und einfach Scheiße gebaut hat, oder? Bei mir hieß der Thomas, LG an der Stelle. Ich weiß den Nachnamen gar nicht mehr, fällt mir gerade ein. Aber wenn ich auf Facebook Thomas eingebe, ich glaube, dann finde ich den noch. Ach, Freunde, hier auf Absolut Germany hören wir jetzt von

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3: 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Dinka mit Hoppegarten.
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1: 20 Euro haben die Boxen gekostet, mit denen Rin damals produziert hat. Also die Lautsprecher sozusagen, worüber er seine Songs gehört hat. Und ja, die waren einfach mal vom Supermarkt. Hier auf Absolute Germany ist er bei uns, der Rin. Und er zeigt, ey, um anzufangen, braucht man echt nicht viel. Später, wenn man dann durchgeschaltet ist, kann man sich ja die fetten Boxen für keine Ahnung wie viel Kohle kaufen. Hier ist er mit Blackberry bei uns.

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13: 11 Uhr, hello, hello, schönen Dienstag, Freunde. Und gleich habe ich um 11:15 einen Song mit dabei. Kein Song war in Deutschland länger auf Platz 1 als dieser. So viele Wochen. Und zwar Komet von Apache und Udo Lindenberg. Und das waren, ich habe für euch nochmal geschaut, 21 Wochen auf der 1. Also nur auf der 1. Und dann natürlich noch voll viele Wochen. Ey, auf den anderen Plätzen, ne? So krass, die Nummer gleich mit dabei. Jetzt gibt es Sahide mit Sweet 16. Ich bin easy.

zack, die Vorfahrt genommen hier um 10 nach 11 auf Absolut Germany. Ey Freunde, ich hasse diesen Moment. Ich hatte es heute auch wieder. Ich bin in einem Parkhaus, fahre da ganz gemütlich und dann kommt einer und klaut mir die Vorfahrt und meint noch in die Richtung fahren zu müssen, wo ich schon kein Platz war, wo ich herkam. Geht's noch? Rage Mode is on und ich dachte mir und denk mir immer, wer bist du denn? Diesen Song habe ich jetzt für euch. Jazik und Luciano auf Absolut Germany.

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1: Es gibt immer so Ups and Downs in der Musik, dass man sich manchmal denkt, boah, jetzt spricht mich gar nichts an. Und dann gibt es natürlich auch wieder Zeiten, wo man denkt, was sind das für geile Songs? Ey, was sind das für Features? Und ich habe lange darauf gewartet. Und hier auf Absolut Germany hat diesen Moment unsere Hörerin Janina aus Essen.
2: Ey, ohne Spaß, ich fühle mich richtig in Deutschrap Prime wieder mit Samra und Capital. Ohne Spaß. Das ist so krank.
1: Ja, Mann, Capi und Samra sind back am Start. Im Januar 2027 bekommen wir dann das Album Berlin lebt 3. Bis dahin dieser Song. Das ist Ghetto Superstars auf Absolut Germany. Ghetto Superstars.

Zack, wieder minus 5 Euro. Ey Freunde, was soll das eigentlich mit diesen Stornogebühren bei Sportkursen? Hi, ich bin Easy, hier um 10 vor 12 an diesem Dienstag. Und was soll das mit dieser Stornogebühr? Ich checke das, wenn man zu spät storniert, dass man dafür irgendwie Strafe zahlen muss. Aber ich weiß manchmal 12 Stunden vorher nicht, ob ich wirklich kann. Und ja, dann gibt es eben diese Gebühr, aber manchmal gibt es ja auch Tage, wo man dann aufwacht und sich denkt, oh, heute fühle ich mich nicht, irgendwie habe ich Bauchschmerzen. Dann ist die Stornofrist aber schon rum, weil es eben nur bis 5.40 Uhr an diesem Tag geht. Manchmal 12 Stunden vorher muss man das machen. Und auf der anderen Seite, wenn ich keine Bauchschmerzen habe, freue ich mich dann auch, weil es so ein bisschen die Motivation ist, dass die Stornogebühr uns zwingt, durchzuziehen. Hier auf Absolute Germany geht's weiter mit Summer Jam und Shireen David. Moment.

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22: 12 Uhr, schöne Mittagspause, Freunde. Passend zu eurem geilen Essen spiele ich euch geile Musik. Und das bedeutet die besten Deutschrap-Songs, die ich finden konnte. Und Jazik und My Baby, das war sein Durchbruchssong. Das war der Song, der einfach Hammer ist. Ich feiere ihn komplett. Bekommt ihr um 11:45. Und rein geht's mit der Baddie Bad Moms J. Das ist OMG auf Absolut Germany.

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10 nach 12 und vielleicht genau eure Zeit, wo ihr in die nächste Raucherpause gerade mit euren Kollegen, euren Lieblingsmenschen auf der Arbeit einfach mal eine kurze Pause macht und durchatmet. Vielleicht ist das Durchatmen ohne Zigarette gesünder, aber hey, darum geht's nicht. Hier geht's weiter auf Absolut Germany mit Florentina und Forti. Das ist Como Te Llamas.

Absolut Germany. Ich bin der Ralf und ich liebe Kürbis. Inspo, nächstes Gericht mit Kürbis machen. Ja, Ralf, hey, um 20 nach 12 ist das die Mittagspausen-Inspo, entweder für heute noch morgen die Tage. Und ich bin ganz deiner Meinung, man kann nicht zu früh mit Kürbis anfangen, mit den Gerichten. Weil die Kürbiszeit ist so kurz und deswegen, ich habe schon die Kürbissuppe gemacht und ich bin voll into it. Und Leute, für euch hier am Start sind jetzt DJ Tomic und Flair mit Jump Jump auf Absolut Germany für eure Mittagspause.

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Bowser, der bringt in dieser Woche am Freitag einen neuen Song raus mit Young St. Paul und da freue ich mich schon sehr auf die Kombi. Am Freitag bekommt ihr immer neue Songs von uns im New Music Friday und die Nummer dann natürlich auch mit dabei am Freitag, Bowser und Young St. Paul. Seid gespannt, Freunde. Hier geht's weiter mit Chivo und Apricot auf Absolut Germany.

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0: Hello, hello, bei euch läuft absolut Germany und jetzt ist es wieder fast soweit und das Jugendwort des Jahres kommt auf den Tisch. Und ich dachte, wir sprechen drüber mit Flo vom Nachmittag. Hallo.
1: Hallöchen, moin moin.
0: Flo, die Top 3 stehen fest.
1: Ja.
0: Man kann noch, wenn man zwischen 11 und 20 ist, bis zum 28. September abstimmen.
1: Also wir beide nicht.
0: Genau, aber vielleicht kennen wir ja irgendwen.
1: Ich kenne keine 20-Jährigen.
0: Ich auch nicht, aber vielleicht finden wir noch irgendwelche auf
1: der Straße. Doch, mein kleiner Cousin.
0: So. Ich gehe auf die Straße und schau mal, ob ich jemanden finde. Zur Auswahl: Crash Out.
1: Ja.
0: Irgendwie habe ich das komisch gesagt. Peak.
1: Ja.
0: Und Rage Bait.
1: Ja.
0: Kurz Crash Out, wenn man durchdreht. Peak, wenn etwas top ist, also besser geht's nicht. Und wenn Rage Bait, was viele inklusive mir auch falsch verwenden, weil man oft irgendwas sieht und sagt, das muss Rage Bait sein, das muss Verarsche sein, aber eigentlich ist das Ding an sich Rage Bait im Internet, wenn man irgendwas macht. Extra wegen Aufmerksamkeit, kann man das so sagen?
1: Naja, guck mal, einfachstes Beispiel ist, wenn ich in meiner Instagram-Story zum Beispiel extra einen Rechtschreibfehler einbaue, damit dann Leute sich aufregen und sagen, guck mal und hier und dann zieht man daraus Engagement.
0: Sehr gut erklärt, meine Güte. Das hat aber auch gedauert jetzt. Danke an der Stelle. Was ist dein Top? Also worauf hoffst du?

0: ich muss sagen, ich finde alle drei stark.
1: Ich finde auch alle drei stark. Das sind auch alles drei Sachen, die man hört, die irgendwie im aktiven Sprachgebrauch stattfinden. Ich würde sagen, Peak.
0: Peak,
1: ja,
0: ist dein
1: das
0: Peak.
1: Das ist Peak-Leben. Das ist schon, ja, schon. Ja, doch, doch,
0: Peak
1: doch.
0: Peak ist dein Peak-Jugendwort.
1: Wenn ich ganz ehrlich, also.
0: Wenn ich ehrlich bin, Crash-Out, weil ich gehe so oft Crash-Out.
1: Ja,
0: viele
1: aber ich
0: Sachen,
1: sagen, das passt doch.
0: Viele Sachen regen mich auf. Hier die Chires auf Absolute Germany benutzen Crash-Out. Ich bin dabei bei Crash-Out, aber ich bin auch bei allen anderen dabei.
1: Hast du jetzt wenigstens You Crash-Out Freestyle als nächsten Song?
0: Nee, aber der läuft ja bei uns auch am Start.

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15: 13 Uhr und das geht nochmal raus an Tokyo Hotel. Ich wünsche mir mal wieder ein deutsches Album und dass da mehr Deutsch kommt, weil die Jungs, finde ich, haben es drauf mit deutscher Mucke. Noch mehr als mit englischer, das ist meine Meinung. Gleich mit dabei mit Fahr mit mir 4x4, so rum, mit Kraftklub. Vorher gibt es jetzt Finch und Tanke auf Absolut Germany.

20 nach 1. Hi, Freunde, schreibt ihr auf Absolute Germany noch in so einem Poesiealbum? Ich muss sagen, ich habe keins, aber ich finde es irgendwie eine schöne Idee, wenn man so ein Album hat und dann schaut man immer wieder rein und irgendwie, ja, sowas Analoges finde ich schön. Sammy Deluxe hat darüber einen Song gemacht. Den hören wir jetzt. Cool.

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Portugiesisch und Ägyptisch kriegen wir International Vibes hier auf Absolut Germany. Und zwar mit Oleg Sesh. Der hat sich MC El Davinte und Mohamed Ramadan auf seinen Song geholt. Und dieser Song ist auf seinem neuen Album Augen Husky 3. Der dritte Teil und laut ihm auch der letzte. Hier

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21: 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Moin, Servus, Hallöchen. In meiner Heimat sagt man Gude. Welcome hier auf Absolut Germany, Deutschlands Mainstage. Ich bin Flo und habe für euch ordentlich Banger am Start. Freunde, wir gehen rein in den Nachmittag. Gleich mit Shirin David, Ritalin ist mit am Start. Und los geht's mit Chapo 102 von den 102 Boys mit Verliebt, Verlobt.

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Power. Jetzt hier für euch auf Absolut Germany. Einen der größten und erfolgreichsten deutschen Deutschrap-Songs. Deutschrap-Songs aller Zeiten. Das gefällt vielleicht dem einen oder anderen True-Schooler nicht da draußen, der hört das nicht gerne. Aber Freunde, dieses Teil hat eine komplette Generation geprägt. Das ist Crow auf Absolut Germany. Leute.

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0: Ihr hört Absolut Germany, Deutschlands Mainstage. Mit mir Flo, hallöchen. Hab jetzt Chiago für euch im Start mit seiner neuen Nummer Verschwommen. Und kennt ihr das? Also natürlich kennt ihr das, das kennt doch jeder, oder? Wenn man vor einem Toaster steht und die ganze Zeit so predikten will, wann das Toast hochkommt. Und man ist so, jetzt. Naja, nee, jetzt aber. Nee, jetzt nämlich. So, und so geht's mir, so macht das mein Kopf die ganze Zeit bei diesem Chiago-Track. Der versucht die ganze Zeit zu predikten, weil das ja so melodisch auch die ganze Zeit angedeutet wird, wann dieser übelste Hardstyle-Drop reinfetzt. Ja, das ist aber nicht so wahnsinnig erfolgreich bei dem Teil. Freunde, wir gehen rein. Chiago, Verschwommen, hier auf Absolute Germany mit dabei.
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15: Ja, Leute, ei gute, wie sagt man in meiner Heimat? Schön, dass ihr da seid. Ich bin Flo, ihr hört Absolut Germany, Deutschlands Mainstage-Freunde. Hier gibt's Deutschrap to the fullest. Alles made in Germany. UFO 361 gleich für euch am Start. Sam Payne mit dabei. Und das hier ist Reezy. Super smooth, super sommerlich mit Comeback für euch am Start an einem Dienstag.

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Freunde, sage ich euch ehrlich, schwierige Season. Welcome, ihr hört Absolut Germany, mein Name ist Flo. Und ja, wir starten jetzt in diese herbstliche Season so ganz langsam rein. Die Temperaturen sinken ein bisschen ab, es regnet ein bisschen häufiger, das Wetter wird ein bisschen cozier, es wird abends auch relativ schnell mittlerweile schon wieder dunkel. Aber wir hängen gerade in dieser Zwischenzeit noch voll auf den Sommersongs, können den Sommer irgendwie nicht gehen lassen und... ja, das führt dann auch hin und wieder mal zu so einem kleinen Mismatch. Draußen Sauwetter und wir sitzen im Auto und pumpen das Teil hier. 010.

0: So, Freunde, einmal Platz machen bitte. Bühne frei.
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0: So schaut's nämlich aus, Freunde. Jeden Montag laden wir uns nämlich ins Absolut Germany Studio ab 20 Uhr Deutschlands beste Newcomer ein. Und gestern war bei uns am Start die fantastische Ria, unsere Newcomerin der Woche aus Leipzig. Und Ria, dass wir uns auch mal hier so ein bisschen noch kennenlernen, so ein bisschen besser. Was würdest du sagen, ist so für dich dein Traum in der Zukunft? Wovon träumst du in der Zukunft?
3: Mein Debütalbum steht jetzt an. Das möchte ich erstmal fertig produzieren und rausbringen und ansonsten ganz viel auf Bühnen stehen und meine Songs an Leuten vorspielen und noch mehr Songs schreiben. Also, ja.
0: Ich will deine Songs auch Leuten vorspielen. Einen habe ich hier jetzt mitgebracht. 2CL. Das ist Ria aus Leipzig, unsere Newcomerin der Woche, hier auf Absolut Germany.
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Jetzt wird hier auf Absolute Germany die 2018er Deutsch-Rap-Reim-Capital Bra-Lelele-Nostalgie ins Jahr 2026 geholt. Capital Bra und Samra haben sich wieder zusammengetan, veröffentlichen wieder Songs. Berlin lebt 3 kommt Bra, das ist Ghetto Superstars auf Deutschlands Mainstage. Ghetto Superstars.

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Gleich 10 vor 4 haben wir's auf Absolut Germany, Deutschlands Mainstage. Und jetzt einen Typen hier für euch am Start mit einem ungewöhnlichen Lebenslauf, was das angeht, Freunde. Von einem Pariser Vorort ist er nach Dortmund, ohne auch nur ein Wort Deutsch sprechen zu können. Von da in die deutschen Charts, dann zuletzt Dance auf die große Bühne und wieder zurück in die Charts. Das ist Milano aus Paris, / Dortmund, für ganz Deutschland, hier für euch am Start mit Mein

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17: Ja, da wird ja der Hund in der Pfanne verrückt. Punkt 16 Uhr was hier auf Absolut Germany, Deutschlands Mainstage. Ich bin Flo, schön, dass ihr mit dabei seid. In meiner Heimat sagt man Gude. Wir gehen direkt rein in die Musik. Absoluter Banger, der da auf uns wartet. Bones MC und Raf Camora mit 500 PS am Start. Zaza mit Pornstar dabei. Und das hier ist Bad Moms J mit OMG.

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Ich sag euch ehrlich, hat bisschen Guilty Pleasure Energy. Hi, ihr hört Absolut Germany, mein Name ist Flo, 10 nach 4 haben wir's. Und ich habe jetzt den absoluten Überhit von Summer Jam und Shireen David für euch am Start. Mo Money Mo Haters. Und das Teil ist ein absolutes Brett. Der Shireen David Part ist crazy. Summer Jam ist einfach irgendwie eine coole Socke. Das ist ein absolutes Brett und deshalb gehen wir natürlich sofort rein, Freunde. Hier ist alles made in Germany auf Absolut Germany.

0: Hier haben wir es. Hier auf Absolut Germany, Deutschlands Mainstage. Ich bin Flo und ich habe hier gerade eine kleine Sprachnachricht reinbekommen von der lieben Laura aus Göttingen auf unsere Absolut Germany Line auf die 0160 48706, und die ist irgendwie wunderschön. Hä, das hat mich gerade irgendwie voll gehittet. Laura, können wir da by the way auch vielleicht so einen Werbespot irgendwie draus machen?
1: Hi, ich bin Laura, 25 Jahre alt, und bei uns läuft seit fast 3 Jahren täglich Absolut Germany. Aktuell bin ich in Elternzeit und höre immer wieder diese typischen Klischees, als Mutter dürfte ich solche Songs nicht hören. Aber ich finde es gerade wichtig, der neuen Generation diese coolen Songs zu zeigen. Keine Rolle dieser Welt sollte darüber entscheiden, welchen Musikgeschmack ihr habt. Also, Absolut Germany hören und ganz laut mitsingen.
0: Da habe ich nichts hinzuzufügen.

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Von 01099 geht's jetzt rüber nach 9500. Von Dresden nach Villach in Österreich. Mit BAC habe ich hier für euch auf Absolute Germany am Start seine neue Nummer mit dabei. Das ist Sturzflug. Ich bin Flo und wünsche euch einen wunderschönen

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Also ich glaube, hätte mir jemand vor 3 Jahren gesagt, dass diese Kombi irgendwann existieren würde, ich glaube, ich hätte es nicht geglaubt, bin ich ehrlich. Es ist irgendwie so unterschiedlich, so anders, so verschiedene Fanbase, wobei das dürfte eigentlich irgendwo einen Match haben. Auf jeden Fall, Dream und Bowser könnten vom Ding her nicht unterschiedlicher sein und doch passen sie so gut zusammen. Hier auf Absolute Germany, für euch am Start, auf Deutschlands Mainstage, der Sonne.

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18: Punkt 17 Uhr haben wir es, Punkt 5 auf Absolut Germany, Deutschlands Mainstage. Hi, ich bin Flo und wir cruisen rein, ganz entspannt in den Feierabend. Wir gehen direkt rein mit zwei absoluten Deutschrap-Legenden, mit Afrop und Ferris MC. Die haben sich zusammengetan, haben eine neue Nummer rausgebracht. Ein Fall für zwei und Afrop kickt direkt für mich eine der Lines des Jahres. Diese Zeile, ich komme aus meiner Umgebung, ist so

10 nach 5 haben wir's, Freunde. Hab jetzt Chapo 102 hier für euch mitgebracht. Von den 102 Boys. Soundmäßig hat der junge Mann sich ein bisschen weiterentwickelt. Von den 102 Boys Kern-Asi-Rapper ist er dann doch mittlerweile ein bisschen weg. Und hat eher für mich so ein bisschen, ja, so Hamburger mit so einem Akkordeon vielleicht irgendwo an der Hafenkante stehen und auf die Elbe raussingen. Vom Vibe her. Das ist Chapo 102 für mich am Start. Für mich am Start, für euch am Start. Ja, mit Spinner. Ich weiß auch nicht.

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0: Vor einer halben Stunde habe ich euch hier einen absoluten OG-Banger mitgebracht. Reingemeldet hat sich der liebe Patrick aus Aachen über die Absolute Germany Line, über die 01604-807-06.
1: Hi, und darum liebe ich euer Radio, weil ihr auch geile alte Hits spielt, wie das zum Beispiel ist. Absolut Germany, einfach top.
0: Und pass mal auf, Patrick, wenn du das schon nice fandest, will ich gar nicht wissen, was du jetzt sagst. Das ist Absolut Germany, das ist Deutschlands Mainstage, das ist der Weg in euren Feierabend am Dienstagnachmittag mit Massiv und wenn der Mond in mein Ghetto

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Der Tacho sagt gleich 20 vor 6. Moin Moin, Hallöchen, schön, dass ihr da seid. Hier auf Deutschlands Mainstage of Absolute Germany. Und ich habe Saide für euch mitgebracht mit Sweet 16. Die gerade mal 16-jährige, unfassbar erfolgreiche junge Frau mit zig Millionen Followern quer über den kompletten Globus hier auf Absolute Germany. Für ganz Deutschland ist sie am Start für euch. Das ist Sweet 16.

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For Real, Freunde, diese Nummer ist ein absoluter Grower. Hab jetzt hier auf Absolut Germany Deutschlands Mainstage Florentina und Forti für euch am Start mit ihrer neuen Nummer Como Te Llamas. Und als ich dir das allererste Mal gehört habe, bin ich ehrlich, war ich fast ein bisschen skeptisch, fast ein bisschen underwhelmed. Aber umso häufiger ich die gehört habe, umso krasser klettert die in meinem Ranking. Die ist wie ein Tee, die Nummer. Die muss ein bisschen ziehen. Musst du ein, zwei, dreimal hören und dann ist das irgendwie brutaler Vibe. Wahnsinnig gute Nummer. Como Te Llamas von Florentina und Forti hier auf Absolut Germany für euch mit am Start.

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13: Während ihr jetzt gerade auf allen anderen Radiosendern mit schlechten Nachrichten aus der ganzen Welt um Punkt 6 bombardiert werdet, gehen wir hier auf Absolut Germany mit Good Vibes Only direkt wieder rein in die Musik. Apache 207 habe ich für euch mit dabei. Nina Chuba ist am Start und rein geht's mit Capital Bra und Samra. Das ist Ghetto Superstars. Ich bin Flo, Berlin lebt 3, komm, bra!
14: Ghetto Superstars.

Gleich 10 nach 6 haben wir es, Freunde. Und ich habe jetzt ein Ultra-Vibe-Brett hier für euch am Start. Ganz egal, ob ihr gerade auf dem Heimweg von der Arbeit seid, zu Hause bei euch in der Küche Abendessen macht. Das ist irgendwie eine Nummer zum Dancen. Da will man sich so leicht bewegen, so leicht die Schultern kreisen lassen, vielleicht den Popo ein bisschen shaken. Das ist Popo von Olexisch hier auf Absolute Germany, Deutschlands Mainstage.

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jetzt hier auf Absolut Germany, Deutschlands Mainstage. Für euch am Start kein Liebeslied. Aber wenn man so ein bisschen zuhört und vielleicht sogar die Nummer kennt, dann merkt man relativ schnell, ich glaube, das ist doch ein Liebeslied. Und dazu noch ein wunderschönes vom Kraftklub hier auf Absolut Germany, Deutschlands Mainstage. An eurem Dienstagabend mit dabei, das ist kein Liebeslied.

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Was geht? Ihr hört Absolut Germany. Gleich 19 Uhr haben wir's und ich habe jetzt hier Reezy für euch am Start mit Benz, aber nicht mit einem Benz AMG 63 Coupé, sondern Karim Benzema, Freunde. Real Madrid Legende, Ballon d'Or Gewinner, absoluter Fußballgott,

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16: Punkt 19 Uhr was auf Absolut Germany. Ich bin Flo, wünsche euch einen wunderschönen Dienstagabend. Lasst es euch gut gehen, Freunde. Ich habe richtig viel Deutschrap hier noch für euch dabei. Bad Moms Jay ist mit dabei. Shi, Agu, Sam, Payne, Cool, Savage und viele, viele mehr. Wir gehen erstmal rein mit Chivo und Apricot. Und dann drehen wir nochmal.

0: 10 nach 7 haben wir's hier am Dienstagabend, Freunde. Schön, dass ihr am Start seid. Und wir sind nicht alleine. Die liebe Sabrina aus Bayreuth, die ist auch mit am Start und hat mir hier für die nächste Nummer direkt schon eine kleine Review fertig gemacht.
1: Mit dem Song Verschwommen hat Chiago neben seinen Partyhits jetzt eine andere Seite gezeigt. Und genau die Mischung aus Emotion und elektronischen Elementen hat mich sofort gepackt.
0: Sabrina, ganz, ganz liebe Grüße gehen raus nach Franken. Ich danke dir für deine wertvolle Meinung, Freunde. Wenn ihr eine Meinung zu Songs habt, egal was es ist, schickt's mir gerne rein an die Absolute Germany Line, an die 01604 800706. Nummer findet ihr natürlich auch bei uns in der App oder auf der Webseite. Und das ist er, Chiago mit Verschwommen.
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0: Wir haben gleich 20 nach 7 hier auf Absolut Germany, Deutschlands Mainstage. Hi, ich bin Flo und Freunde, ich checke, dass wenn man irgendwie sich Nachrichten anguckt, wenn man aktuell vielleicht sogar so ein bisschen in die Welt rausschaut, kriegt man irgendwie so einen kleinen Weltschmerz. Ganz egal, ob im Kleinen oder im Großen. Und was soll ich euch sagen? Außer, dass ich schon dran glaube, dass die Welt irgendwann auch wieder gut wird. Und deshalb habe ich euch die Nummer hier mitgebracht. Das ist Bushido auf Absolut Germany mit Alles wird gut.
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Das ist absolut Germany, Deutschlands Mainstage. Freunde, wir haben gleich 20 vor 8 und ich glaube, das ist die perfekte Zeit für diese Nummer hier. Weil ich weiß ganz genau, Freunde, ich kenne euch doch, dass irgendwo in der deutschen Kleinstadt oder auf dem Dorf sich gerade ready gemacht wird, irgendwie hier die Monster Energy Cap aufgezogen wird, vielleicht sich sogar nochmal ein Red Bull aufgerissen wird. Ich weiß, es wird sich gerade irgendwo ready gemacht, um sich mit der Atzen an der Tanke zu treffen. Finch, jetzt hier für euch am Start, das ist Tanke.

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10 vor 8 haben wir es. Hier auf Absolut Germany, Deutschlands Mainstage, Freunde. Das ist das Zuhause für alle, die ein Herz für Deutschrap haben. Und ich habe in der nächsten halben Stunde noch so viel mehr für euch am Start. Pasha Nim ist mit am Start. Rin ist mit dabei. Kapital Braun, Crow am Start. Und das hier ist UFO 361 für euch mit seiner neuen

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2: Es ist 20 Uhr.
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0: Es ist 21 Uhr.
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1: Es ist 22 Uhr.
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2: Es ist 23 Uhr.
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0: Es ist 0 Uhr.
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0: 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Es ist 1 Uhr.
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1: Es ist 2 Uhr.
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